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1: Jennifer Lopez featuring David Guetta. Save Me Tonight.

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2: Platz 1.
3: Walter Ruck geht vor seinem drohenden Parteiausschluss in die Offensive. Der Wiener Wirtschaftskammerchef wendet sich per Brief an den Vorstand der ÖVP. Trotz der schweren Kritik will er weiter fest in allen seinen gewählten Ämtern bleiben.
2: Platz 2.
3: Meteorologen erwarten zum Monatswechsel eine neue, extrem starke Hitzewelle. In Österreich klettern die Temperaturen im Flachland auf bis zu 39 Grad. Teile Südeuropas kämpfen derzeit sogar mit einer Hitzewelle von knapp 50 Grad.
2: Platz 3.
3: Schiffsunfall in Wien fordert nach heftiger Kollision 14 Verletzte. Die MS Anna Katharina ist am Kraftwerk Freudenau gegen die Kaimauer geprallt. Die Polizei ermittelt nun wegen technischer Probleme am Fahrantrieb des Schiffes.
2: Platz 4.
3: Batteriekonzern Warta stellt offiziell Insolvenzantrag. Die bisherigen Eigentümer verweigern frisches Geld für das Traditionsunternehmen. Ein bekannter Investor aus Österreich zeigt aber Interesse an profitablen Sparten.
2: Platz 5.
3: Und die bekannte Synthie-Pop-Band Alphaville sagt Festivalshow in Wien ab. Der Sänger Marion Gold kann wegen eines Rippenbruchs nicht auf der Bühne stehen. Als spontaner Ersatzmann springt jetzt der Musiker Peter Schilling auf der Donauinsel ein.
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5: Wir bekommen heute bis weit in den Nachmittag hinein im ganzen Land viel Sonne. Nur ein paar feine Wolkenfelder ziehen durch. Erst am späten Nachmittag, da türmen sich dann im Westen dichtere Wolken auf. Da kann es vereinzelt auch schauern oder gewittern. Und es wird heute spürbar heißer mit Höchstwerten von 24 bis 32 Grad. Guten Morgen in die Autos und auf den Straßen alles ruhig. Ihr habt Freifahrt.
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5: Elli Rulands ist im Studio für euch. Wir starten gemeinsam in ein richtig schönes Wochenende. Und vorher schauen wir aber noch kurz in die USA. Donald Trump verhängt nämlich neue Zölle gegen 60 Länder. Auch die EU ist betroffen und das bringt uns heute direkt zu unserer Frage des Tages. Wir wollen von euch wissen, habt ihr Verständnis für diesen Schritt von Trump? Abstimmen geht auf OE24Radio.at und dazu gibt's gleich Bibi Rexha und jetzt Hurts mit Purple Disco Machine.

Guten Morgen auf Ö24. Die USA verschärfen ihren Handelskurs. Seit gestern gelten neue Zölle gegen ungefähr 60 Handelspartner, darunter auch bestimmte Produkte aus der EU. Donald Trump argumentiert damit, die amerikanische Wirtschaft zu schützen und unfairen Handel einzudämmen. Kritiker warnen aber, dass genau solche Maßnahmen am Ende den Welthandel bremsen können. Das bringt uns heute zur Frage des Tages. Wir wollen von euch wissen, wie seht denn ihr das? Habt ihr Verständnis für diesen Schritt von Trump oder findet ihr das komplett unnötig? Bitte abstimmen, Ö24 Radio T, und wir reden in nächster Stunde über das Ergebnis.

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0: Guten Morgen, hier ist Ö24. Wir stehen auch zusammen mit zwei Supernummern im Mix gleich. Joan Osborne gibt's und den Top-Hit von Leonie. So baby, don't worry, you are my only. Und frische Infos habe ich auch gleich wieder. Es ist 6.27 Uhr.
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5: Schiffsunfall in Wien fordert nach heftiger Kollision 14 Verletzte. Die Polizei ermittelt jetzt wegen technischer Probleme am Fahrantrieb. Auf der 2 Meteorologen erwarten zum Monatswechsel eine neue extreme Hitzewelle. In Österreich werden die Temperaturen im Flachland auf bis zu 39 Grad klettern. Und der Topclick Walter Ruck geht vor seinem drohenden Parteiausschluss in die Offensive. Der Wiener Wirtschaftskammerchef wendet sich per Brief an den Vorstand der ÖVP.
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5: Badewetter und ganz viel Sonne für alle gibt's heute bis in den Nachmittag hinein. Erst später, da türmen sich im Westen ein paar Wolken auf. Vereinzelt kann es auch schauern oder gewittern. Meistens bleibt es aber freundlich heute bei heißen 24 bis 32 Grad. Guten Morgen in die Autos. Auf den Straßen schaut's gut aus. Ihr kommt störungsfrei voran.
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8: Leonie, don't worry.

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5: Platz 1.
6: Neue Hitzewelle rollt auf ganz Österreich zu. Meteorologen erwarten zum Monatswechsel im Flachland extrem hohe Werte von bis zu 39 Grad. Im Süden Europas drohen sogar knapp 50 Grad.
5: Platz 2.
6: Rückbrief an ÖVP vor drohendem Parteiausschluss. Der Wiener Wirtschaftskammerchef zeigt sich verwundert über den Parteivorstand. Trotz der schweren Kritik will er weiter fest im Amt bleiben.
5: Platz 3.
6: Hans-Peter Doskozil meldet sich nach OP zurück. Der burgenländische Landeschef tritt mit einer tieferen Stimme an die Öffentlichkeit. Er zeigt sich mit dem Fortschritt der Heilung sehr zufrieden.
5: Platz 4.
6: Strenge Regeln für Schwimmbäder in Italien. Nach mehreren tödlichen Unfällen müssen Betreiber ihre Umwälzanlagen dringend umrüsten. Säumigen Bädern droht die sofortige Schließung der Anlage.
5: Platz 5.
6: Und WM-Star Christian Volpato in Australien erwischt. Der Profifußballer wurde wegen Raserei und eines positiven Drogentests auf Kokain gestoppt. Die Polizei entzog ihm sofort den Führerschein.
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8: Wir bekommen heute bis weit in den Nachmittag hinein im ganzen Land viel Sonne. Nur ein paar feine Wolkenfelder ziehen durch. Erst am späten Nachmittag, da türmen sich dann im Westen dichtere Wolken auf. Da kann es vereinzelt auch schauern oder gewittern. Und es wird heute spürbar heißer mit Höchstwerten von 24 bis 32 Grad. Guten Morgen in die Autos und auf den Straßen alles ruhig. Ihr habt Freifahrt.
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9: Guten Morgen aus dem
8: Euren Samstagmorgen gibt's heute mit mir im Studio. Elli Ruhlens ist hier. Und ihr stimmt bitte mal ab, während ihr vielleicht frühstückt oder so. Es geht nämlich um unsere Frage des Tages und die neuen Zölle für 60 Staaten, die jetzt verhängt werden von Trump. Wir würden heute gerne von euch wissen, habt ihr Verständnis dafür oder ist das der völlig falsche Weg? Richtig gute Musik gibt's gleich von Felix Jehn und jetzt Miley Cyrus für euch.

Guten Morgen, hier ist Ö24, gleich mit ein paar 90er-Vibes von DNA und jetzt One Republic. Es ist 9 nach 7.

Seit gestern gelten neue US-Zölle gegen zahlreiche Handelspartner. Die Idee ist, dass importierte Waren teurer werden sollen, damit amerikanische Unternehmen bessere Chancen haben, meint Donald Trump. Viele sind aber auch gegen diese Strategie und sagen, am Ende könnten alle die Verlierer sein. Und deswegen wollen wir heute von euch wissen in unserer Frage des Tages, wie seht denn ihr das? Habt ihr Verständnis für solche hohen Zölle oder findet ihr, das schädigt die Wirtschaft nur noch mehr und ist einfach nur komplett unnötig von Trump? Abstimmen bitte ui24radio.at und wir reden in einer halben Stunde über die Ergebnisse. 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
2: Hans-Peter Doskozil meldet sich nach OP zurück. Der burgenländische Landeschef tritt mit einer tieferen Stimme an die Öffentlichkeit. Auf der 2 Rückbrief an ÖVP vor drohendem Parteiausschluss. Der Wiener Wirtschaftskammerchef zeigt sich verwundert über den Parteivorstand. Und der Top-Klick, neue Hitzewelle rollt auf Österreich zu. Meteorologen erwarten zum Monatswechsel im Flachland extrem hohe Werte von bis zu 39 Grad.
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2: Badewetter und ganz viel Sonne für alle gibt's heute bis in den Nachmittag hinein. Erst später, da türmen sich im Westen ein paar Wolken auf. Vereinzelt kann es auch schauern oder gewittern. Meistens bleibt es aber freundlich heute bei heißen 24 bis 32 Grad. Guten Morgen in die Autos. Auf den Straßen schaut's gut aus. Ihr kommt störungsfrei voran.
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1: Jennifer Lopez featuring David Guetta. Save me tonight.

So what? Beste Musik nichts für euch zum Aufstehen. Das ist U24 um 7.44 Uhr. Jetzt mit Kaigo und Khalid.

Hallo und guten Morgen. Hier ist 25. Ein neuer Handelsstreit sorgt seit gestern für Diskussionen.

Die USA haben auf Importe aus rund 60 Ländern neue Zölle eingeführt. Die US-Regierung sagt, das macht sie deswegen, weil die Maßnahmen gegen Zwangsarbeit angeblich nicht ausreichend eingehalten werden. Die EU sagt, stimmt überhaupt nicht, weist den Vorwurf zurück. Und Kritiker, die vermuten, dass dahinter vor allem Trumps langjährige Strategie steckt, um seine eigene Wirtschaft zu stärken und Importe zu verteuern. Deshalb interessiert uns eure Meinung heute bei der Frage des Tages. Da läuft die Echtzeitumfrage auf Ö24 Radio.at. Wir wollen wissen von euch, wie seht ihr das? Ist dieser Schritt okay oder schadet das zu sehr dem Welthandel? 73% von euch sind der Meinung, geht gar nicht. Und 27% sagen, naja, ist völlig legitim, sowas zu machen. Man darf ja auch schließlich sein eigenes Land schützen. Ich schütze eure Ohrwascherl jedenfalls, indem ich euch nur Lieblingsmusik spiele. There's nothing holding me back. Jetzt für euch auf Ö24. Guten Morgen mit Shawn.

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3: Platz 1.
21: Heftige Waldbrände in Frankreich und Spanien. Über 160.000 Menschen wurden wegen der Flammen evakuiert. Die Behörden setzen im Kampf gegen die Zerstörung nun auch militärische Einheiten ein.
3: Platz 2.
21: Walter Ruck aus der ÖVP ausgeschlossen. Der Bundesparteivorstand entscheidet einstimmig gegen den Wiener Kammerchef. Ruck möchte trotz der Trennung weiterhin Wirtschaftskammerpräsident bleiben.
3: Platz 3.
21: Tragischer Badeunfall in Italien fordert ein Menschenleben. Ein 4-jähriges Mädchen aus Kärnten ertrank im Hotelpool. Die Justiz ermittelt nun gegen den Vater und die Betreiber der

0: Anlage.
1: Platz 4.
0: Paul Young sorgt auf der Wiener Donauinsel für Wirbel. Der Popstar enttäuscht seine Fans beim Festival mit wackeligem Auftritt und dünner Stimme. Andere Künstler retteten die Stimmung.
1: Platz 5.
0: Und Jakobitags Bauernregeln deuten auf sehr kalten Winter hin. Ein warmer und trockener Tag gilt im Volksglauben als Vorbote für harten Frost. Meteorologische Belege gibt es dafür allerdings nicht.
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4: Heute gibt es den bisher heißesten Tag der Woche. Strahlenden Sonnenschein von früh bis spät. Nur im Westen, da schieben sich bis zum Abend ein paar Schauer- und Gewitterwolken rein. Dazu gibt es von Kärnten bis ins Burgenland und in Wien einen frischen Südwind. Und die Temperaturen später am Nachmittag maximal 24 bis 32 Grad. Guten Morgen in die Autos, 8:02. Wir schauen nach Wien, da gibt es Behinderungen nach einem Unfall am äußeren Gürtel ab dem Matzleinsdorfer Platz. Und in der Steiermark, da hat es auch gekracht. Ihr verliert 10 Minuten auf der A9 Pyrnautobahn Richtung Voralpenkreuz auf Höhe Liebring. Kommt gut an.
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4: Elli Rulands ist im Studio für euch. Guten Morgen. Die ganze Welt redet seit gestern wieder über Donald Trump. Der verhängt neue Zölle gegen 60 Länder und genau dazu wollen wir heute eure Meinung hören. Habt ihr Verständnis dafür oder sagt ihr, das schadet der Welt viel zu sehr? Mitdiskutieren geht auf oe24radio.at. Und keine Diskussion gibt's bei mir. Es gibt den besten Musikmix für euch. Desiree habe ich gleich, die normale Ray und jetzt Lady Gaga mit Stupid.

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0: Lionel Richie, Dancing on the Ceiling, und wir dancen uns in Sonntagmorgen gleich mit. Super High und Nika und mit My Smith. Schönen guten Morgen euch, das ist OE24 um 9:03. Gleich auch wieder mit allen wichtigen Infos.
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0: Bauernregeln deuten auf kalten Winter hin. Ein warmer und trockener Jakobitag gilt als Vorbote für harten Frost. Auf der 2 Walter Ruck aus der ÖVP ausgeschlossen. Der Bundesparteivorstand entscheidet einstimmig gegen den Wiener Kammerchef. Und der Topklick: die Waldbrände in Frankreich und Spanien. Über 160.000 Menschen wurden wegen den Flammen evakuiert.
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0: Ein richtiger Traumtag wird es heute. Bis zum Nachmittag zeigt sich die Sonne fast überall ungestört. Erst später, da wird es im Westen dann unruhiger, da kommen dann vereinzelte Schauer und Gewitter. Und die Temperaturen heute ziemlich heiß bei 24 bis 32 Grad. Guten Morgen in die Autos, kurz nach 9:30. Wir schauen nach Wien, da gibt es noch Behinderungen nach dem Unfall am äußeren Gürtel ab dem Matzleinsdorfer Platz. Und in der Steiermark verliert ihr 10 Minuten auf der A9 Pyrenautobahn Richtung Voralpenkreuz auf Höhe Liebring. Gute Fahrt!
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Where is Donald Trump's love for the Welthandel? Die USA verschärfen ihre Handelspolitik und haben neue Zölle gegen zahlreiche Handelspartner eingeführt, darunter auch Waren aus der Europäischen Union. Washington beruft sich dabei auf angeblich unzureichende Maßnahmen gegen Zwangsarbeit. Die EU und mehrere andere betroffene Länder weisen das aber entschieden zurück. Und Kritiker sehen darin vor allem eine Fortsetzung von Trumps harter Handelspolitik, um seine eigene Wirtschaft zu schützen. Wir wollen deshalb heute von euch wissen, habt ihr Verständnis für diesen Schritt von Trump? Dazu läuft die Echtzeit-Umfrage auf der Homepage und eure Meinung ist relativ eindeutig. 75% von euch sagen, ja, das schadet zu sehr dem Welthandel. Ja, wird dem Trump wurscht sein? Hauptsache, America is great again. Wie seht ihr das? Stimmt jetzt ab auf OE24 Radio.at. Und statt hohen Zöllen gibt's bei mir nur ein All-Time-High.

Die VGs mit Secret Love. Kein Secret ist es, dass wir für euch immer die 80s mit dabei haben. Die Pet Shop Boys gibt's gleich mit Where the Streets Have No Name. Und jetzt noch einmal gute Laune von den Imagine Dragons. Guten Morgen, hier ist Ö24.

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16: Platz 1.
17: Waldbrände wüten in Frankreich und Spanien. Über 160.000 Menschen sind vor den Flammen geflohen. Die Streitkräfte unterstützen nun den Einsatz mit maximaler Verstärkung.
16: Platz 2.
17: US-Präsident Donald Trump wettert gegen Journalisten. Bei einer Gala in Washington wirft er den Medien Falschberichterstattung vor. Der Festabend fand unter erhöhten Sicherheitsvorkehrungen statt.
16: Platz 3.
17: Vierjähriges Mädchen ertrinkt im Italienurlaub. Das Kind aus Kärnten verunglückte tödlich in einem Hotelpool. Die italienischen Behörden ermitteln gegen den Vater und die Betreiber des Hotels.
16: Platz 4.
17: Deutscher Batteriekonzern Varta meldet Insolvenz an. Das Ausbleiben von frischem Kapital löste den Schritt aus. Ein Großinvestor aus Österreich prüft nun die Übernahme profitabler Sparten.
16: Platz 5.
17: Und Osttirolerin Lili Tagger stürmt ins Prag-Halbfinale. Die erst 18-jährige Tennisspielerin bezwang Sarah Beilek klar in 2 Sätzen. Nun wartet ein Duell mit Grand-Slam-Siegerin Barbora Krejcikova.
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19: Heute bekommt fast das ganze Land Sonne pur ab. Nur im Westen, da schieben sich am Nachmittag ein paar dichtere Wolken durch. Außerdem kann es vereinzelt auch mal blitzen oder nass werden. Das Thermometer klettert später noch auf heiße 25 bis 32 Grad. Morgen am Sonntag, da geht es dann unbeständiger weiter. Von Westen her ziehen Regenschau und Gewitter auf. Die treffen dann vor allem den Süden. Am längsten trocken bleibt es morgen Richtung Nordosten und es wird ziemlich schwül bei 21 bis 33 Grad. Euer Verkehrsupdate und wir schauen nach Kärnten. Da dauert es bis zu einer halben Stunde länger auf der A11 Karawankenautobahn Richtung Slowenien vor dem

0: Karwankentunnel. Und in Tirol verliert ihr eine Viertelstunde auf der B179 Fernpassstraße Richtung Nassereit vor dem Grenztunnel Füssen. Kommt gut an.
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0: Elli Rulands ist heute am Start für euch. Guten Morgen. Der Samstag läuft, das Wetter meint später, beziehungsweise jetzt schon, richtig gut mit uns. Und wir machen uns einfach einen entspannten Vormittag mit Taylor Swift jetzt und Opalite.

American Girls und eine der besten britischen Popbands aus den 80s, sage ich gleich. Mit dieser legendären Nummer. Queen ist gleich dabei. Vorher gibt es noch Rosalind für euch mit Snap.

0: Das ist jetzt sehr wichtig. Und zwar sind gleich die hier bei uns in der Playlist. Die Backstreet Boys gibt's gleich. Und Huntrix mit dem Top-Hit. Einen schönen Samstag, hier ist Ö24 um 9:55.
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11: Vierjähriges Mädchen ertrinkt im Italienurlaub. Das Kind aus Kärnten ist tödlich in einem Hotelpool verunglückt. Die italienischen Behörden ermitteln gegen den Vater. Auf der 2, US-Präsident Trump wettert gegen Journalisten. Bei einer Gala in Washington wirft er den Medien Falschberichterstattung vor. Und der Topblick, die Waldbrände wüten in Frankreich und Spanien. Über 160.000 Menschen sind vor den Flammen geflohen.
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11: Viel Sonne gibt es heute im ganzen Land. Es wird ein herrlicher Badetag bei heißen 25 bis 32 Grad. Und im Westen, da gibt es am Nachmittag ein paar dichtere Wolken. Da kann es vereinzelt auch blitzen oder donnern. Morgen am Sonntag, da wird es ein unbeständiger. Von Westen her ziehen Regenschauer und Gewitter auf. Die treffen vor allem den Süden und es wird morgen ziemlich schwül bei 21 bis 33 Grad. Schönen Gruß zu euch in die Autos und nach Tirol. Da dauert es eine Viertelstunde länger auf der B179 Fernpassstraße in beiden Richtungen vor dem Grenztunnel Füssen. Und in Kärnten wartet ihr bis zu einer halben Stunde auf der A11 Karawankenautobahn Richtung Slowenien vor dem Karawankentunnel. Wo es geht's? Eine gute Fahrt?
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0: 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Dann ist sie im Lostopf gelandet. Gestern habe ich den Zufallsgenerator am Abend angeschmissen und der hat sie rausgezogen. Jetzt heißt es für sie, Koffer packen, zusammen mit der Tochter geht's all inclusive in den Luxusurlaub nach Ägypten. Wenn ihr das auch gerne machen wollt, die Anmeldung und alle Infos findet ihr auf oe24radio.at.
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3: Teddy Swims, Mr. Know-It-All.

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19: Platz 1.
2: Flammenkatastrophe in Frankreich und Spanien. Über 160.000 Menschen sind vor enormen Waldbränden geflohen. Die Streitkräfte unterstützen den Einsatz der Zivilschützer jetzt mit maximaler Verstärkung.
19: Platz 2.
2: Kritik von US-Präsident Donald Trump an Medien. Bei einem Pressefestessen in Washington warf er Journalisten Falschberichterstattung vor. Die Gala fand unter extrem strengen Sicherheitsvorkehrungen statt.
19: Platz 3.
2: Tragisches Unglück im Italienurlaub einer Familie. Eine Vierjährige aus Kärnten ertrank in einem Hotelpool in Milano Marittima. Die Justiz ermittelt nun gegen den Vater sowie gegen die Betreiber der Anlage.
19: Platz 4.
2: Gefährliche Hackertour einer künstlichen Intelligenz. Ein autonomer KI-Agent geriet völlig außer Kontrolle. Das System griff den Speicher Hugging Face tagelang komplett unbemerkt an. Und Paul Young sorgt auf der Wiener Donauinsel für Wirbel. Der Popstar enttäuscht seine Fans beim Festival mit wackeligem Auftritt und dünner Stimme. Andere Künstler retteten die Stimmung.
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12: Der Samstag meint es richtig gut mit uns. Von früh bis späten Nachmittag lacht fast überall die Sonne. Nur von Vorarlberg Richtung Osten ertürmen sich später ein paar Wolkenfelder. Die haben vereinzelt auch kurze Gewitter mit im Gepäck. Und es wird heißer heute bei 25 bis 32 Grad. Morgen am Sonntag, da schlägt das Wetter dann um. Die Sonne macht sich eher rar. Von Westen her, da breiten sich Schauer und teilweise kräftige Gewitter aus. Und es wird sehr schwül morgen bei 21 bis 33 Grad. 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

0: Und wir schauen nach Kärnten, da dauert es bis zu einer Stunde länger auf der A11 Karawankenautobahn Richtung Slowenien vor dem Karawankentunnel. In Tirol eine Viertelstunde plus auf der B179 Fernpaarstraße in beiden Richtungen vor dem Grenztunnel Füssen. Und in Wien verliert ihr auch 15 Minuten auf der A23 Südostsengende Richtung Hirstetten ab dem Knoten Prater. Wo es geht, euch eine gute und sichere Fahrt.
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0: Zum späten Frühstück, zum frühen Brunch oder vielleicht am Weg zum Einkaufen oder schon zum Baden. Wir sind da für euch und wir haben die Suppe jetzt mitgebracht. Alex Warren gibt's gleich und jetzt A Little Bit of Love von Tom Grennan und eurer Ellie Rulands aus dem Studio. Hi!

Lost on You. So, ein schönes Ende. Aber jetzt brauchen wir wieder ein bisschen Pfeffer hier. Mit Soul Sister gleich aus den 80s. Vorher gibt es noch viel gute Laune von Natasha Bedingfield und jetzt noch Purple Disco Machine. 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

0: Haben wir noch mehr als genug in der nächsten halben Stunde. Meghan Trainor geht's gleich und Holly haben wir schon. Das ist U24 um 10.28 Uhr. Schönen Samstag euch.
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0: Bauernregeln deuten auf kalten Winter hin. Ein warmer und trockener Jakobitag gilt als Vorbote für harten Frost. Auf der 2 Walter Ruck aus der ÖVP ausgeschlossen. Der Bundesparteivorstand entscheidet einstimmig gegen den Wiener Kammerchef. Und der Topklick: die Waldbrände in Frankreich und Spanien. Über 160.000 Menschen wurden wegen den Flammen evakuiert.
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0: Der Sommer ist wieder in voller Ladung zurück heute. Bis zum späten Nachmittag gibt's überall strahlenden Sonnenschein. Von Vorarlberg Richtung Osten, da türmen sich aber später ein paar Wolkenfelder. Die bringen auch vereinzelt kurze Gewitter mit. Es wird auch richtig heiß heute wieder. 25 bis 32 Grad geht's am Nachmittag. Morgen am Sonntag dann ein kleiner Wetterumschwung. Die Sonne macht sich eher selten. Von Westen her breiten sich Schauer und Gewitter aus. Und es wird schwül morgen bei 21 bis 33 Grad. Weiter auf die Straßen und nach Kärnten, da dauert es bis zu einer Stunde länger auf der A11 Karawankenautobahn Richtung Slowenien vor dem Karawankentunnel. Und in Tirol verliert ihr eine Viertelstunde auf der B179 Fernpaarstraße in beiden Richtungen vor den Grenztunnel Füssen. Gute Fahrt!
1: Holly Humberstone, To Love Somebody.
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13: Platz 1.
14: Heftige Waldbrände in Frankreich und Spanien. Über 160.000 Menschen wurden wegen der Flammen evakuiert. Die Behörden setzen im Kampf gegen die Zerstörung nun auch militärische Einheiten ein.
13: Platz 2.
14: Walter Ruck aus der ÖVP ausgeschlossen. Der Bundesparteivorstand entscheidet einstimmig gegen den Wiener Kammerchef. Ruck möchte trotz der Trennung weiterhin Wirtschaftskammerpräsident bleiben.
13: Platz 3.
14: Tragischer Badeunfall in Italien fordert ein Menschenleben. Ein 4-jähriges Mädchen aus Kärnten ertrank im Hotelpool. Die Justiz ermittelt nun gegen den Vater und die Betreiber der Anlage.
13: Platz 4.
14: Paul Young sorgt auf der Wiener Donauinsel für Wirbel. Der Popstar enttäuscht seine Fans beim Festival mit wackeligem Auftritt und dünner Stimme. Andere Künstler retteten die Stimmung.
13: Platz 5.
14: Und Jakobitags Bauernregeln deuten auf sehr kalten Winter hin. Ein warmer und trockener Tag gilt im Volksglauben als Vorbote für harten Frost. Meteorologische Belege gibt es dafür allerdings nicht.
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16: Heute bekommt fast das ganze Land Sonne pur ab. Nur im Westen, da schieben sich am Nachmittag ein paar dichtere Wolken durch. Außerdem kann es vereinzelt auch mal blitzen oder nass werden. Das Thermometer klettert später noch auf heiße 25 bis 32 Grad. Morgen am Sonntag, da geht es dann unbeständiger weiter. Von Westen her ziehen Regenschauer und Gewitter auf. Die treffen dann vor allem den Süden. Am längsten trocken bleibt es morgen Richtung Nordosten und es wird ziemlich schwül bei 21 bis 33 Grad. Weiter auf die Straßen und nach Kärnten, da dauert es bis zu einer Stunde länger auf der A11 Karawankenautobahn Richtung Slowenien vor dem Karawankentunnel. Und in Tirol verliert ihr eine Viertelstunde auf der B179 Fernpassstraße in beiden Richtungen vor dem Grenztunnel Füssen. Gute Fahrt!
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16: Das Wochenende steht noch fast unberührt vor uns. Ganz viele Stunden Entspannung aber noch. Herrliches Sommerwetter heute dazu. Also, was will man da eigentlich noch mehr? Superhits.

0: All Together Now kriegen wir gleich ganz viel gute Laune in den Mix. Einmal aus den 80s von Culture Club. Dann gibt's noch Lisa Pack für euch. Und jetzt Jessie J.
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6: Vierjähriges Mädchen ertrinkt im Italienurlaub. Das Kind aus Kärnten ist tödlich in einem Hotelpool verunglückt. Die italienischen Behörden ermitteln gegen den Vater. Auf der 2, US-Präsident Trump wettert gegen Journalisten. Bei einer Gala in Washington wirft er den Medien Falschberichterstattung vor. Und der Topblick, die Waldbrände wüten in Frankreich und Spanien. Über 160.000 Menschen sind vor den Flammen geflohen.
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6: Viel Sonne gibt es heute im ganzen Land. Es wird ein herrlicher Badetag bei heißen 25 bis 32 Grad. Und im Westen, da gibt es am Nachmittag ein paar dichtere Wolken. Da kann es vereinzelt auch blitzen oder donnern. Morgen am Sonntag, da wird es ein unbeständiger. Von Westen her ziehen Regenschauer und Gewitter auf. Die treffen vor allem den Süden. Und es wird morgen ziemlich schwül bei 21 bis 33 Grad. Weiter auf die Straßen und nach Kärnten, da dauert es bis zu einer Stunde länger auf der A11 Karawankenautobahn Richtung Slowenien vor dem Karawankentunnel. Und in Tirol verliert ihr eine Viertelstunde auf der B179 Fernpaarstraße in beiden Richtungen vor den Grenztunnel Füssen. Gute Fahrt!
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7: 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Oh.

Die USA verschärfen ihren Handelskurs. Seit gestern gelten neue Zölle gegen rund 60 Handelspartner, darunter auch bestimmte Produkte aus der EU. Donald Trump argumentiert, dass gegen Zwangsarbeit nicht genug getan wird und er deswegen diesen Schritt gegangen ist. Die EU weist es aber entschieden zurück und Kritiker sagen, Trump macht das sowieso nur, um der eigenen Wirtschaft zu helfen. Die Meinungen gehen da weit auseinander, aber auch in unserer Echtzeitumfrage, und zwar 25% von euch sind der Meinung, völlig legitim dieser Schritt, man soll ja auch sein eigenes Land schützen können, und 75% sagen, diese Zölle sind total daneben und schaden einfach nur dem Welthandel. Wie seht ihr das? Stimmt ab auf OE24 Radio.at. Und ich sage nur, sind wir mal froh, dass es auf amerikanische Musik noch keine Zölle gibt. Das ist Samba jetzt für euch mit Homewrecker.

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8: Platz 1.
9: Waldbrände wüten in Frankreich und Spanien. Über 160.000 Menschen sind vor den Flammen geflohen. Die Streitkräfte unterstützen nun den Einsatz mit maximaler Verstärkung.
8: Platz 2.
9: US-Präsident Donald Trump wettert gegen Journalisten. Bei einer Gala in Washington wirft er den Medien Falschberichterstattung vor. Der Festabend fand unter erhöhten Sicherheitsvorkehrungen statt.
8: Platz 3.
9: Vierjähriges Mädchen ertrinkt im Italienurlaub. Das Kind aus Kärnten verunglückte tödlich in einem Hotelpool. Die italienischen Behörden ermitteln gegen den Vater und die Betreiber des Hotels.
8: Platz 4.
9: Deutscher Batteriekonzern Varta meldet Insolvenz an. Das Ausbleiben von frischem Kapital löste den Schritt aus. Ein Großinvestor aus Österreich prüft nun die Übernahme profitabler Sparten.
8: Platz 5.
9: Und Osttirolerin Lili Tagger stürmt ins Prag-Halbfinale. Die erst 18-jährige Tennisspielerin bezwang Sarah Beilek klar in 2 Sätzen. Nun wartet ein Duell mit Grand-Slam-Siegerin Barbora Krejcikova.
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11: In ganz Österreich überwiegt heute der Sonnenschein. Meist gibt es nur ein paar Schleierwolken. In Vorarlberg und Tirol bilden sich ab dem Nachmittag aber Quellwolken. Da kann es ein paar Gewitter geben. Aber es ist deutlich wärmer als zuletzt. Die Temperaturen heute, die laden zum Baden ein. 24 bis 32 Grad. Auf den Straßen, da ist alles ruhig. Ihr kommt's gut heute in diesen Samstag.
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11: Ja, und egal, wo ihr gerade unterwegs seid, wir begleiten euch mit Superhits, mit guter Laune und allen Infos zum Tag. Und ich möchte mich an dieser Stelle mal bedanken. Danke für einen super Radiotest, den ihr uns beschert habt, dass so viele mit uns ihre Zeit verbringen. Alex Nausen im Studio, ich wünsche einen schönen Samstag. Wir sind

Es ist 16 Minuten nach 12. Egal wo ihr seid, genießt eure Zeit. Ob im Freibad, beim Shoppen oder einfach nur zu Hause. Hier ist OE24 mit Coldplay.

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0: Das ist einfach eine grandiose Nummer, bitte, oder? Aretha Franklin mit George Michael. I knew you were waiting. Auf was wartet ihr? Seid ihr schon im Freibad? Seid ihr unterwegs draußen? Ein bisschen Sport betreiben? Heute ist ja wieder so ein bisschen das Sommer-Comeback angesagt. Aber dann legen wir auch das dementsprechend auf, oder? Super, jetzt in gute Laune. Und Don Henley passt perfekt hinein. The Boys of Summer und die unkaputtbare Jennifer Lopez. Begleitet uns auch gleich in den nächsten 30 Minuten. Alex Nausen, Heu 24 hier.
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12: Das Wetter, kurz gesagt, in ganz Österreich überwiegt heute der Sonnenschein. Es kann vereinzelt aber Quellwolken und Gewitter geben, allerdings nichts Schlimmes. Die Temperaturen heute 24 bis 28 Grad. Auf den Straßen läuft's rund, ihr kommt überall gut voran.
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Super, jetzt eine gute Laune für diesen Samstag. Heute ist in Salzburg wieder die Hot Volley unterwegs, wie man so schön sagt. Die Eröffnung der Salzburger Festspiele gehen über die Bühne. Viele von euch sagen aber eine Pfeife drauf, wie hat man das in einen Anzug oder Abendkleid knallen und das bei 32 Grad teilweise. Da ist es doch viel angenehmer an einem See. Viele haben gestern auch gefeiert, nämlich Open Air Vibes hat es da gestern gegeben am Wörthersee. Da war richtige Stimmung bei der Electric Beach Session. Heute ist auch einiges los, viele Partys im ganzen Land und dazu begleiten wir euch. Egal, ob ihr gerade am Badesee, am Teich seid oder beim Sporteln und Co. Mit uns habt ihr hoffentlich immer im Ohr. Hier ist OE24, jetzt mit diesem Herrn hier, Bruno Mars. Kult Nummer bitte, oder? So klingt Wochenende.

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7: Platz 1.
8: Flammenkatastrophe in Frankreich und Spanien. Über 160.000 Menschen sind vor enormen Waldbränden geflohen. Die Streitkräfte unterstützen den Einsatz der Zivilschützer jetzt mit maximaler Verstärkung.
7: Platz 2.
8: Kritik von US-Präsident Donald Trump an Medien. Bei einem Pressefestessen in Washington warf er Journalisten Falschberichterstattung vor. Die Gala fand unter extrem strengen Sicherheitsvorkehrungen statt.
7: Platz 3.
8: Tragisches Unglück im Italienurlaub einer Familie. Eine Vierjährige aus Kärnten ertrank in einem Hotelpool in Milano Marittima. Die Justiz ermittelt nun gegen den Vater sowie gegen die Betreiber der Anlage.
7: Platz 4.
8: Gefährliche Hackertour einer künstlichen Intelligenz. Ein autonomer KI-Agent geriet völlig außer Kontrolle. Das System griff den Speicher Hugging Face tagelang komplett unbemerkt an. Und Paul Young sorgt auf der Wiener Donauinsel für Wirbel. Der Popstar enttäuscht seine Fans beim Festival mit wackeligem Auftritt und dünner Stimme. Andere Künstler retteten die Stimmung.
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10: In ganz Österreich überwiegt heute der Sonnenschein. Meist gibt es nur ein paar Schleierwolken. In Vorarlberg und Tirol bilden sich ab dem Nachmittag aber Quellwolken. Da kann es ein paar Gewitter geben. Aber es ist deutlich wärmer als zuletzt. Die Temperaturen heute, die laden zum Baden ein. 24 bis 32 Grad. Auf den Straßen, da ist alles ruhig. Ihr kommt's gut heute in diesen Samstag.
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10: Ist das ein super Samstag bitte, oder? Das Wetter passt, die Musik kommt von uns. Ich begleite euch im Studio und verrate euch, wie ihr euch einen Traumurlaub sichern könnt. Alex Nausner hier, schönen Samstag.
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0: Also wenn wir bei OE24 von guter Laune reden, dann wissen wir, von was wir sprechen, bitte. Glaubt ihr nicht? Post Malone! Gibt's gleich! Und Miles Smith kann das auch. Super Hits und gute Laune für den Samstag im Studio Alex Lausner.
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7: Das Wetter, kurz gesagt, in ganz Österreich überwiegt heute der Sonnenschein. Es kann vereinzelt aber Quellwolken und Gewitter geben, allerdings nichts Schlimmes. Die Temperaturen heute 24 bis 28 Grad. Auf den Straßen läuft's rund, ihr kommt überall gut voran.
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1: 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Ich wünsche euch einen schönen Samstag. Hier übernimmt jetzt dann gleich der Thomas Gläuber und dieser Herr ist auch mit dabei. Robbie Williams mit All My Life, seiner brandaktuellen auf ruhe24.

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5: Donald Trump hat Medien erneut scharf attackiert. Der US-Präsident sagte: Wenn ich weg bin, seid ihr alle pleite. Zum Ferienstart sorgt die Reisewelle für lange Staus auf den Autobahnen Richtung Süden. Ein 4-jähriges Mädchen ist in einem Pool ertrunken. Die Polizei ermittelt. Eine Urenkelin des letzten österreichischen Kaisers hat in Wien geheiratet. Hat neue Spekulationen um Max Verstappen. Mercedes hält sich bei einem möglichen Wechsel weiter bedeckt.
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7: Hochsommerwetter heute in ganz Österreich. Verbreitet knacken wir die 30-Grad-Marke. Dazu gibt's strahlenden Sonnenschein. Am Nachmittag können ein paar Wolken dabei sein von Westen. Da sind lokale Gewitter möglich. Morgen ziehen Schauer und Gewitter dann weiter zu uns rein. Im Osten bleibt's aber noch heiß und trocken morgen. Wir schauen weiter auf die Straßen. Da ist alles ruhig. Gute und sichere Fahrt wünsche ich.
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7: Es ist Samstag, es ist Sommer und ich wünsche euch die beste Laune fürs Wochenende. Ich begleite euch durch diesen traumhaften sommerlichen Nachmittag mit euren Lieblingssongs. Laut aufdrehen und macht es euch gemütlich.
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gibt so Songs, da muss man einfach laut aufdrehen, entweder weil sie Jugenderinnerungen haben, weil man irgendein schönes Ereignis damit verknüpft oder weil sie einfach gute Laune machen, so wie der hier. Mike and the Mechanics, All I Need is a Miracle, großer Song der 80er. Den spiele ich euch gleich nach Olivia Rodrigo und das ist The Rag & Bone Man mit

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11: Das ist euer Wettercheck für den Samstag. Heute gibt es einen sehr schönen Sommertag. Viel Sonne ist dabei, Höchstwerte teilweise bis zu 32 Grad. Am wärmsten ist es im Inntal und im Rheintal. Morgen wird es vom Westen her kühler und wechselhafter mit ein paar Gewittern, die sind möglich. Der Osten, der bleibt aber morgen trocken, wieder mit Temperaturen an die 30 Grad. Wir schauen auf die Straßen. Verzögerungen auf den Hauptverbindungen sind uns keine gemeldet worden. Gute und sichere Fahrt.
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0: Schönen Samstag, 25. Juli mit einem großen Tag für Salzburg heute.
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0: In Salzburg, da feiern wir heute den Auftakt der weltberühmten Salzburger Festspiele. Die gesamte Altstadt verwandelt sich da in eine zauberhafte Kulisse für Kulturfans. Was ist noch los? Wer laue Sommernächte heute im Freien genießen mag? Auf dem Wiener Rathausplatz, da gibt es das Filmfestival. Da laufen großartige Musikfilm-Highlights auf der riesen Leinwand. Dazu gibt es Leckereien aus aller Welt und das Ganze bei freiem Eintritt. Und da schauen wir noch auf morgen. Da gibt es auch in Wien im schattigen Garten vom Palais Schwarzenberg Theater im Park für Muskelkater in den Lachmuskeln. Wünsche euch einen schönen Sonntag, einen schönen Samstag. Genießt das Wochenende.
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2: Die Regierung hat ihren Gesetzesentwurf zum Social-Media-Verbot für unter 14-Jährige fertig. Geplant sind strenge Alters-

0: Das Kontrollen. Die ÖVP legt einen Kompromiss für den Wehrdienst vor. Details sollen nun mit den Koalitionspartnern abgestimmt werden. Ferienbeginn bedeutet Staualarm. Auf den Autobahnen Richtung Süden ist mit langen Verzögerungen zu rechnen. Ex-Salzburg-Profi Sadio Mané sorgt für Schlagzeilen. Auf Mallorca arbeitet der Fußballstar derzeit als Hobbygärtner. Nach dem Roxette-Konzert in Wien gibt es Ärger. Fans kritisieren die Organisation und lange Wartezeiten.
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3: Hochsommerwetter heute in ganz Österreich. Verbreitet knacken wir die 30-Grad-Marke. Dazu gibt es strahlenden Sonnenschein. Am Nachmittag können ein paar Wolken dabei sein von Westen. Da sind lokale Gewitter möglich. Morgen ziehen Schauer und Gewitter dann weiter zu uns rein. Im Osten bleibt es aber noch heiß und trocken morgen. Wir schauen weiter auf die Straßen. Da ist alles ruhig. Gute und sichere Fahrt wünsche ich.
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3: Wenn die Sonne lacht und dann dazu noch diese Songs kommen, die einen im Herzen berühren oder einfach mittanzen und mitsingen lassen, dann weiß man, der Stress ist vergessen, wir genießen das Wochenende. Im Studio für euch, Thomas Kläuber, schön, dass ihr hier seid.
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schönen Samstag hier auf OE24. Wie ihr auch nächste Woche einen Traumurlaub nach Ägypten gewinnen könnt, sprechen wir noch drüber in dieser Stunde. Jetzt geht's mal nach Manila, nämlich musikalisch mit Ray Dalton und Alvaro Soler.

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2: Das ist euer Wettercheck für den Samstag. Heute gibt es einen sehr schönen Sommertag. Viel Sonne ist dabei, Höchstwerte teilweise bis zu 32 Grad. Am wärmsten ist es im Inntal und im Rheintal. Morgen wird es vom Westen her kühler und wechselhafter mit ein paar Gewittern, die sind möglich. Der Osten, der bleibt aber morgen trocken, wieder mit Temperaturen an die 30 Grad. Wir schauen auf die Straßen. Verzögerungen auf den Hauptverbindungen sind uns keine gemeldet worden. Gute und sichere Fahrt.
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0: 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Ganz neue Sounds habe ich jetzt von Martin Garrix und Ed Sheeran. Repeat it!

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12: Die Regierung hat ihren Gesetzesentwurf zum Social-Media-Verbot für unter 14-Jährige fertig. Geplant sind strenge Alterskontrollen. Die ÖVP legt einen Kompromiss für den Wehrdienst vor. Details sollen nun mit den Koalitionspartnern abgestimmt werden. Ferienbeginn bedeutet Staualarm. Auf den Autobahnen Richtung Süden ist mit langen Verzögerungen zu rechnen. Ex-Salzburg-Profi Sadio Mané sorgt für Schlagzeilen. Auf Mallorca arbeitet der Fußballstar derzeit als Hobbygärtner. Nach dem Roxette-Konzert in Wien gibt es Ärger. Fans kritisieren die Organisation und lange Wartezeiten.
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1: Hochsommerwetter heute in ganz Österreich. Verbreitet knacken wir die 30-Grad-Marke. Dazu gibt's strahlenden Sonnenschein. Am Nachmittag können ein paar Wolken dabei sein von Westen. Da sind lokale Gewitter möglich. Morgen ziehen Schauer und Gewitter dann weiter zu uns rein. Im Osten bleibt's aber noch heiß und trocken morgen. Wir schauen weiter auf die Straßen. Da ist alles ruhig. Gute und sichere Fahrt wünsche ich.
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1: Es ist Samstag, es ist Sommer und ich wünsche euch die beste Laune fürs Wochenende. Ich begleite euch durch diesen traumhaften sommerlichen Nachmittag mit euren Lieblingssongs. Laut aufdrehen und macht es euch gemütlich.
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erinnert uns an eine schon tolle Fußball-WM, oder? Shakira und Burna Boy, Die Die, der offizielle WM-Song hier auf OE24. Sydney Youngblood habe ich gleich, die Chainsmokers in der Playlist. Und das ist Tom Gregory mit Footprints. Schönen Samstag.

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11: Das ist euer Wettercheck für den Samstag. Heute gibt's einen sehr schönen Sommertag. Viel Sonne ist dabei, Höchstwerte teilweise bis zu 32 Grad. Am wärmsten ist es im Inntal und im Rheintal. Morgen wird's vom Westen her kühler und wechselhafter mit ein paar Gewittern, die sind möglich. Der Osten, der bleibt aber morgen trocken, wieder mit Temperaturen an die 30 Grad. Wir schauen auf die Straßen. Verzögerungen auf den Hauptverbindungen sind uns keine gemeldet worden. Gute und sichere Fahrt.
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0: Schönen Samstag in Salzburg. Da wird heute die Altstadt wieder aufgeputzt.
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0: In Salzburg treffen sich ab heute wieder die Klassik-Liebhaber und die Prominenz aus aller Welt. Feierliche Eröffnung der Salzburger Festspiele mitten in der historischen Altstadt. Wer den Tag heute und morgen ausklingen lassen will mit einem Filmfestival, dann auf nach Wien zum Rathausplatz. Da gibt es tolle Musikfilme und vor allem kulinarische Köstlichkeiten. Also richtig schönes Urlaubsflair gibt es dort und das Ganze bei freiem Eintritt. Oder holt euch die geballte Dosis Humor. Auch in Wien im Garten des Palais Schwarzenberg, da stehen beim Theater im Park Österreichs beste Kabarettgrößen auf der Bühne.
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10: Polizeieinsatz in Bregenz. Bei einer Schussabgabe wurden ein Polizist und ein Verdächtiger verletzt. Für die Bevölkerung bestand laut Polizei keine Gefahr. Die Regierung plant ein Social-Media-Verbot für unter 14-Jährige. Strenge Alterskontrollen sollen die Einhaltung sichern. In den USA ist ein Kleinflugzeug in ein Wohnhaus gestürzt. Mehrere Menschen kamen dabei ums Leben. Arsenal soll Interesse an Real Madrid-Star Vinicius Junior haben. Ein Wechsel gilt aber als schwierig. Vom YouTube-Millionär zum Bofrost-Fahrer. Ein früherer Internetstar sorgt mit seinem ungewöhnlichen Berufswechsel für Schlagzeilen.
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12: Hochsommerwetter heute in ganz Österreich. Verbreitet knacken wir die 30-Grad-Marke. Dazu gibt es strahlenden Sonnenschein. Am Nachmittag können ein paar Wolken dabei sein von Westen. Da sind lokale Gewitter möglich. Morgen ziehen Schauer und Gewitter dann weiter zu uns rein. Im Osten bleibt es aber noch heiß und trocken morgen. Wir schauen weiter auf die Straßen. Da ist alles ruhig. Gute und sichere Fahrt wünsche ich.
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2: Wenn die Sonne lacht und dann dazu noch diese Songs kommen, die einen im Herzen berühren oder einfach mittanzen und mitsingen lassen, dann weiß man, der Stress ist vergessen, wir genießen das Wochenende. Im Studio für euch, Thomas Kläuber, schön, dass ihr hier seid.
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1: Jennifer Lopez featuring David Guetta. Save Me Tonight.

Benson Boone, Sorry I'm Here for Someone Else. Wir sind natürlich da für euch auch am Wochenende und wie ihr nächste Woche einen Traumurlaub mit ETE nach Ägypten gewinnen könnt, darüber sprechen wir in einer halben Stunde nach den Superhits.

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13: Das ist euer Wettercheck für den Samstag. Heute gibt's einen sehr schönen Sommertag. Viel Sonne ist dabei, Höchstwerte teilweise bis zu 32 Grad. Am wärmsten ist es im Inntal und im Rheintal. Morgen wird's vom Westen her kühler und wechselhafter mit ein paar Gewittern, die sind möglich. Der Osten, der bleibt aber morgen trocken, wieder mit Temperaturen an die 30 Grad. Wir schauen auf die Straßen. Verzögerungen auf den Hauptverbindungen sind uns keine gemeldet worden. Gute und sichere Fahrt.
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3: Michael Patrick Kelly, Run Free.
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13: Polizeieinsatz in Bregenz. Bei einer Schussabgabe wurden ein Polizist und ein Verdächtiger verletzt. Für die Bevölkerung bestand laut Polizei keine Gefahr. Die Regierung plant ein Social-Media-Verbot für unter 14-Jährige. Strenge Alterskontrollen sollen die Einhaltung sichern. In den USA ist ein Kleinflugzeug in ein Wohnhaus gestürzt. Mehrere Menschen kamen dabei ums Leben. Arsenal soll Interesse an Real Madrid-Star Vinicius Junior haben. Ein Wechsel gilt aber als schwierig. Vom YouTube-Millionär zum Bofrost-Fahrer. Ein früherer Internetstar sorgt mit seinem ungewöhnlichen Berufswechsel für Schlagzeilen.
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15: Hochsommerwetter heute in ganz Österreich. Verbreitet knacken wir die 30-Grad-Marke. Dazu gibt's strahlenden Sonnenschein. Am Nachmittag können ein paar Wolken dabei sein von Westen. Da sind lokale Gewitter möglich. Morgen ziehen Schauer und Gewitter dann weiter zu uns rein. Im Osten bleibt's aber noch heiß und trocken morgen. Wir schauen weiter auf die Straßen. Da ist alles ruhig. Gute und sichere Fahrt wünsche ich.
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15: Die gibt's von Robbie Williams. Taylor Swift ist mit dabei und das ist Ed Sheeran mit Sapphire. Einen schönen Samstagabend.
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Michael Schulte bringt uns durch einen wunderbaren sommerlichen Samstagnachmittag. Da passt der Song ganz gut, eigentlich aus den 80ern, gecovert vom jungen Österreicher Wonderful Life. 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
19: Das ist euer Wettercheck für den Samstag. Heute gibt's einen sehr schönen Sommertag. Viel Sonne ist dabei, Höchstwerte teilweise bis zu 32 Grad. Am wärmsten ist es im Inntal und im Rheintal. Morgen wird's vom Westen her kühler und wechselhafter mit ein paar Gewittern, die sind möglich. Der Osten, der bleibt aber morgen trocken, wieder mit Temperaturen an die 30 Grad. Wir schauen auf die Straßen. Verzögerungen auf den Hauptverbindungen sind uns keine gemeldet worden. Gute und sichere Fahrt.
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3: Oh.

Schönen Samstagabend mit OE24. Zeit für die Partyvorbereitung. Also, wenn ich an meine Jugend und meine Disco- und Partyzeit denke, damals in den 90ern, da gab es einen Song, der ist damals in den Discos rauf und runter gespielt worden. Mr. President, Coco Jumbo, laut aufdrehen und

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2: Polizeieinsatz in Bregenz. Bei einer Schussabgabe wurden ein Polizist und ein Verdächtiger verletzt. Für die Bevölkerung bestand laut Polizei keine Gefahr. Die Regierung plant ein Social-Media-Verbot für unter 14-Jährige. Strenge Alterskontrollen sollen die Einhaltung sichern. In den USA ist ein Kleinflugzeug in ein Wohnhaus gestürzt. Mehrere Menschen kamen dabei ums Leben. Arsenal soll Interesse an Real Madrid-Star Vinicius Junior haben. Ein Wechsel gilt aber als schwierig. Vom YouTube-Millionär zum Bofrost-Fahrer. Ein früherer Internetstar sorgt mit seinem ungewöhnlichen Berufswechsel für Schlagzeilen.
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4: Hochsommerwetter heute in ganz Österreich. Verbreitet knacken wir die 30-Grad-Marke. Dazu gibt's strahlenden Sonnenschein. Am Nachmittag können ein paar Wolken dabei sein von Westen. Da sind lokale Gewitter möglich. Morgen ziehen Schauer und Gewitter dann weiter zu uns rein. Im Osten bleibt's aber noch heiß und trocken morgen. Wir schauen weiter auf die Straßen. Da ist alles ruhig. Gute und sichere Fahrt wünsche ich.

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1: Ray Dalton, Blood Running.
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1: Nico Santos. 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
1: Jennifer Lopez featuring David Guetta. 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